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Moin, liebe Hörer. Danke, dass ihr zur 862. Sendung Teenbeat damals eingeschaltet habt. Gerd Musfeld am Mikrofon und ich habe auch heute die Sendeverantwortung. Dieses Rock'n'Roll-Urgestein hat sich am 17. Juli 2026 im Alter von 89 Jahren in den Rock'n'Roll Heaven verabschiedet.

Anthony Picariello Jr., bekannt unter seinem Künstlernamen Freddie Cannon, war das, mit seinem wohl bekanntesten Hit Tallahassee Lassie aus dem Jahr 1959 in Amerika auf Swan Records Nummer 4031 erschienen. Platz 6 der Charts erreichte der Song. Erfolgreicher war er mit diesen beiden Aufnahmen, denn sie erreichten beide Position 3 der Billboard-Charts. Way Down Yonder in New Orleans 1959 und Palisades Park 1959.

Helmut Rademacher, vielen bekannt als Hell Raider, einige Jahre auch in Diensten von RSH in Kiel. Das waren wunderbare Radiozeiten. Er umschrieb die Karriere von Freddie Cannon treffend in seinem Nachruf. Vom Teenie-Idol zur Energiebombe. Freddie Cannon weigerte sich, langsame Balladen aufzunehmen. Er wollte sein Publikum bewegen und so war er der absolute Lieblingsgast in Dick Clarks legendärer Fernsehshow American Bandstand, wo er das Publikum wie kein zweiter anheizen konnte. Bis ins hohe Alter blieb Cannon der Musik treu und trat auf Oldie-Festivals auf. Die Musikwelt verliert mit ihm einen ihrer leidenschaftlichen Pioniere, meinte Helmut Rademacher weiter in seinem Nachruf. Ich schließe mich dieser Ansicht uneingeschränkt an. Zum Ausklang jetzt noch einmal in dieser kurzen Reminiszenz Freddie Cannon, Jump Over, ein Top-30-Hit aus dem Jahr

Heute stand bei mir eigentlich etwas ganz anderes auf dem Plan, denn am 16. August vor 49 Jahren ist Elvis Presley gestorben. In Teen Beat damals, Nummer 779, habe ich an Elvis Presley erinnert, ganz ohne Elvis. Heute macht das für mich eine CD aus Großbritannien aus dem Jahr 2021, True and Faithful. 35 Elvis Soundalikes, denn daraus werde ich die heutige Sendung bestreiten und starte mit der Titelmelodie True and Faithful mit Jimmy Meng auf Liberty Records aus dem Jahr 1961. Ob der Sound mehr Elvis oder vielleicht auch mehr Rel Donner ist, könnt ihr selbst beurteilen.

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Sad und Lonely Blue Boy waren eigenständige Hits für Johnny Burnett bzw. Conway Twitty. Lonely Blue Boy stand aber zumindest in Verbindung zu Elvis, denn das Original hieß Danny und war für den Western Flaming Star vorgesehen. Bei Marty Wilde hieß das Lied Danny. Das war der Originaltitel und die Version mit Elvis Presley habe ich erst Jahre später gehört. Im Elvis Sound gibt es jetzt Ben Hewitt aus Kanada mit For Quite a While aus dem Jahr 1959. Es folgt Barry Stanton mit Beggin' on My Knees auf Leaden Records aus Australien aus dem Jahr 1961.

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1: Erinnert ihr euch an die DuckTail-Frisur? Die Leute hatten praktisch einen Scheitel auf dem Hinterkopf. Du brauchst eine Entenschwanzfrisur. You gotta have a DuckTail, empfahlen Billy Adams und die Rocketeers auf Quincy Records aus Kentucky. Auch Johnny Rivers war offensichtlich vom Elvis-Sound beeindruckt. Hier ist er auf Gone Records aus dem Jahr 1958 mit Baby Come.

Moin, liebe Hörer, Gerd Muster am Mikrofon mit der 862. Sendung Tinbit damals. Ich wünsche gute Unterhaltung.

Ring Around Your Neck, ein echter Elvis-Hit aus dem Jahr 1958. Heute in einer Version mit Eli Whitney, die ich nur auf verschiedenen Samplern gefunden habe. Es handelt sich dabei offensichtlich um eine Single des Billig-Labels Promenade Records. Und direkt nach dem Halbzeit-Jingle war Billy Crash Craddock mit einer Aufnahme aus dem Jahr 1959 zu hören. Don't Destroy Me, auf Columbia Records erschienen, mit einem Bildcover beim

Der Elvis-Hit His Latest Flame mit Bobby Stevens erschien 1961 auf dem Billig-Label Embassy Records in Großbritannien. Es folgt jetzt die Big Jim Sullivan Combo mit Don't You Know What You've Got auf Decca Records in Großbritannien im Jahr 1961 erschienen.

Rockabilly-Fans haben ihn natürlich sofort erkannt. Hayden Thompson aus Boonville in Mississippi war das mit Love My Baby. 1954 machte er mit seiner Highschool-Band The Southern Melody Boys die erste Platte und erhielt dann einen Vertrag als Solist bei Sam Phillips. Love My Baby erschien 1957 auf Phillips International 3517. Hayden Thompson blieb als Musiker weitgehend erfolglos, zog sich frühzeitig zurück und arbeitete als Kraftfahrer. Viele Aufnahmen blieben zunächst unveröffentlicht. Erst in den 80er Jahren wurde er im Zuge des Rockabilly Revivals in Europa wiederentdeckt und war ein gern gesehener Gast. Am 31. Dezember 2025 ist er gestorben. Hier ist Charlie Rich mit Rebound.

Mystery Train habe ich eben gespielt mit Vernon Taylor, 1959 auf Sun 325 erschienen. Rael Dana mit I Got Burned aus dem Jahre 1963 ist jetzt der nächste Interpret. Auf Facebook gibt's das Bildcover mit der Playlist zu sehen.

Gary Dean, ein britischer Rock'n'Roller, der 1957-58 drei Top 20 Hits hatte, singt Like a Baby. Nun, er singt nicht wie ein Baby, so heißt der Song auf dem Oriole-Label aus dem Jahr 1961.

Interpreten Thomas Wayne muss ich nichts sagen, denn ich habe ihn erst vor kurzem vorgestellt. Der singt und spielt jetzt mit den DeLongs Girl Next Door, 1960 auf dem Fernwood-Label in Tennessee erschienen. Auf der LP Elvis is Back hat Elvis Presley 1960 das von Thomas Wayne Perkins geschriebene Lied gesungen.

mit Gary Middleton und Don't Be Shy endete diese kleine Erinnerung an den Elvis Presley Sound. Das war's für die 862. Sendung. Nächste Woche bin ich wieder für euch da. Ihr schaltet hoffentlich wieder ein. Macht's gut, bis zur nächsten Sendung, wünscht euer sendeverantwortlicher Plattenplauderer Gerd Musfeld.

Herzlich willkommen zur Podcast-Show. Und auch heute heißt es wieder Sommersonne brände. Unter anderem zu Gast die Sonne und Hitze. Außerdem unser absoluter Klimaexperte, der Klimawandel. Natürlich dürfen Kritiker nicht fehlen, die Dürre. Und dann heißt es auch wieder wetten, dass die Zukunft noch besser wird. Sommer, Sonne, Hitze und Brände. Und wer schafft's am längsten? Immer weniger Wald, immer mehr Dürre. Aber unser heutiges Thema ist nicht alles scheiße, sondern wir haben sie die Hochkaräte gegen Sommer, Hitze, Brände. Wir feiern heute die Wetterextreme, Überschwemmung. Juche, lass uns einfach so weitermachen wie bisher, völlig egal. Wird halt nur ein bisschen heißer, ein bisschen nasser. Winter, was war das gleich? Schneeballschlacht und Schlittenfahrt. Kann sich da noch jemand dran erinnern? Nicht? Okidoki. Hier ist die Podcast-Show.

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Mit mein Tobi. 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Ja, unser heutiges Thema ist ein bisschen schwer vergängig, ein bisschen schwer fällig und ein bisschen nicht so für alle. Die einen sagen ja auf der einen Seite, Klimawandel gibt es gar nicht, ist halt ein bisschen heißer. So heißt das, die Wälder brennen und wir sehr viel Wald innerhalb der Welt verlieren. Gut, manches machen wir auch als Mensch. Ja, wir klauen vom Regenwald einfach mal so ein paar Baumstämme. Und auf der anderen Seite eben diese heftigen Überschwemmungen. Ja, mei, da regnet es heute ein bisschen mehr. Wirklich, ganz im Ernst, immer noch kein Klimawandel. Egal, wir wollen heute nicht über den Klimawandel diskutieren und reflektieren und aufregen. Ja, für manche ist es ja ein Aufreger. Viele können es ja gar nicht mehr hören. Kein Problem. Wir machen heute Sommer, Sonne, Hitze, Brände. Zwei Stunden werden wir heute mal so ein bisschen auf die Sonne blicken. Einfach weil sie schön ist, warm ist, nett ist. Auf den Sommer blicken, der ja schön ist, heiß, intensiv. It's everything you ever want. Eisreich. Und wir blicken auf die extremen Wetter, die natürlich vollkommen normal sind. Auf Hitze, Dürre und kräftige Unwetter und Gewitter mit teils großen Hagelkörnern. Völlig normal. Herzlich willkommen in der Podcast-Show. Zwei Stunden mit meinem Tobi. Wir legen los. Amanda von Helen gibt's I Want Your Soul.

Die nächsten zwei Stunden in der Podcast-Show gibt's wieder heiße Diskussionsgrundlage für alle, die sich sagen, na, das Wetter ist halt ein bisschen heißer, die Unwetter sind halt ein bisschen stärker, das gab's schon immer. Oder auf der anderen Seite, auf der Pro und Contra, ne, heißt es ja. Wollte ich jetzt aber gar nicht sagen. Eigentlich wollte ich eigentlich sagen, auf der einen und auf der anderen, aber irgendwie bin ich durcheinander gekommen. So wie manchmal auch das Wetter. Ja, denn für viele ist es ja tatsächlich so, naja, Entschuldigung, die Hagelkörner, ja, das sind schon extreme Geschosse. Da wird der Garten einfach mal zur Eiskulpturlandschaft. Und alle sagen sie, ja, ist vollkommen normal, das ist halt einfach so. Und da fragt man sich, gibt's wirklich noch? Einfach mal so wirklich mal ins Blaue gefragt, gibt's wirklich noch Menschen, die sagen, das ist vollkommen normal, das Wetter ist halt so? Wirklich, ja, also muss man dafür Trump-Anhänger sein, dass man das glaubt? Oder was oder wie? Wir wollen heute nicht die Grundsatzfrage klären, Klimawandel ja oder nein. Nee, wir wollen einfach mal ein bisschen gucken in die Welt, was so passiert. Krieg hier, Krieg da. Leider kann man an dieser Stelle sagen, unverändert. Aber man kann auch sagen, Brand hier, Brand da. Ist es auch normally? Ist halt ein bisschen heißer. Man muss halt beim heutigen Waldspaziergang tatsächlich eben... Früher hat man sich mit Mückenduft und Zecken und so weiter eingeschmiert. Heutzutage braucht man schon Helm und feuerfeste Kleidung. Entschuldigung. Ja, wir wollen ja nicht sagen, dass es vom Klimawandel kommt. Deswegen Spaß muss sein.

0: finde es immer wieder spannend, was man sich heutzutage alles ausleihen kann an Geräten. Ja, eine Pfahlramme. Ich finde es auch wirklich, wirklich spannend. Ja, wer braucht sie nicht? Eine Pfahlramme. Und dann zahlt man für 4 Stunden 10 Euro. Mega, ja. Also gut, manches kann man sich, wenn man es eine Woche braucht, tatsächlich fast schon kaufen. Aber why not? Ja, oder ein Erdbohrer. Ja, also das ist wirklich, oder ein Holzhammer, für also mit 3,8 Kilo und ein Holzhammer für 4 Stunden 10 Euro. Ja, also ich finde es wirklich spannend, was man sich alles schon ausleihen kann. Was man sich nicht, oder ein Vorschlaghammer. Ja, also spannend, wirklich. Also ich finde es wirklich spannend, was man heutzutage... Ein Verlängerungsstück für Erdbohrer. Alles sich ausleihen kann. Kann man sich auch Sex... Weiß ich nicht. Okay, wir waren aber jetzt nicht beim Sexspielzeug, sondern wir waren bei Sommer, Sonne, Brände. Aber ihr merkt schon, es ist einfach heutzutage wirklich so, wenn man nicht mehr lachen tut, dann tutet man nur noch aus dem letzten Loch. Ist ja wirklich so. Aus welchem, das könnt ihr euch dann selber überlegen. Aber es ist ja wirklich so. Ja? Manche sagen, nö, also wir wollen ja jetzt heute nicht, ich sag's nur noch mal kurz, über die Klimagrundsatzdiskussion debattieren. Nee, sondern wir wollen einfach mal sagen, es ist schon ein bisschen warm, oder? So ein bisschen heißer geworden. Oder warum muss seit neuestem der deutsche Wetterdienst einfach so ein bisschen vor Temperaturen warnen? Und warum gibt es dann so viel Hitzetote? Also, nur mal so, es steigt ja jedes Jahr. Ja, kann man ja, das sind ja Zahlen, die... Und warum trinken manche Menschen so wenig? Ja, Fragen über Fragen. Und wieso hat der Wald keine Resistenten mehr? Ja, ist es so, Resistente? Adoro so... Ja, die Waldbrände in Europa machen wirklich Kopfzerbrechen. Und wann ist Deutschland dran? Und wir waren ja schon mit Überschwemmungen sehr stark in der Vergangenheit konfrontiert. Und wir haben noch nicht so Lehren draus gezogen. Wir haben noch nicht so uns verbessert. Da fragt man sich immer, wer ist schlauer, die KI oder der Mensch? Mittlerweile glaube ich eher die KI. Ja, wir fragen ja auch, also ganz viele, ich gehöre zum Glück nicht dazu, in ganz wenigen, seltenen Ausnahmefällen, denn ich bin Fan von Kommunikation und in Kommunikation kann man auch Fragen beantwortet bekommen. Das ist krass. Ja, es ist wirklich so. Und ich frage die KI nicht, sondern ich kommuniziere und bekomme dann auch immer tolles Zusatzwissen, tolle Fragen, tolle Antworten. Wo waren wir jetzt eigentlich? Ja, wer ist schlauer, Mensch oder KI? Ich sag's einfach KI. KI vergisst auch nichts. Ja? Während ich in meinem Satz Prouded, presented and unicated by mine Toby. Ja, so kann man es wirklich sagen. Während ich in einer Moderation schon meinen Anfangssatz wieder vergessen habe, hätte die KI jetzt sehr gut weitermachen können. Ich wollte es nur noch mal kurz sagen, aber wir haben... Achso, DJ Bobo gibt es jetzt mit Love is All Around. Und was ich noch sagen wollte, wir haben irgendwie nicht so viel draus gelernt. Ja, Ahrtal zum Beispiel, Riesenkatastrophe an Überschwemmung und so weiter. Und Hagelkörner in letzter Zeit auch extrem, muss man einfach sagen, gerade bei diesen unwetterartigen Wettern. Aber wir lernen nichts draus, oder? Ich weiß auch nicht. Fühlt nur ich mich so? Also, ich weiß es nicht. Also, keiner irgendwie, oder? Und keine. Also, alle sagen, boah, das ist krass. Das ist krass. Und dann Ist es schon wieder vergessen oder was?
1: Was ist denn los?
0: Ja, Sommer, Sonne, Hitze, Brände, unwetterartige Extremwettern. Ja, love is all round. Wenn's mal so wär. Ja gut, helfen tun wir uns eigentlich schon gut. Das stimmt, ja, das stimmt tatsächlich. Helfen funktioniert, das ist wirklich wahr. Aber ansonsten einfach weitermachen. Jetzt noch mit dabei sein. Neue Runde, neues Glück. Auf geht's!

0: King, Love and Pride. Hier ist die Podcast-Show mit meinem Tobi. Schön, dass ihr mit dabei seid. 2 Stunden blicken wir heute mal so ein bisschen auf Klima, Unwetter, Hitze. Nee, einfach auf warmes Wetter. Ja, und manchmal darf auch ein warmes Wetter einfach ein bisschen, ja, also ein bisschen halt aus dem Ruder geraten. Das ist jetzt nichts Unnatürliches. Wie kann man denn da drauf kommen? Ja, früher hat es auch schon gehagelt, ja, und gewittert. Es ist halt ein bisschen anders, würde ich sagen, ne? So ein bisschen anders vielleicht. Ja, also wir wollen heute nicht über den Grundsatz der Klimaveränderung debattieren, ja, wie zum Beispiel Tempolimit auf Autobahnen, 130 würde ich einfach mal so in den Raum werfen. Und tatsächlich, mittlerweile, man setzt ja in der Politik häufig auf Freiwilligkeit. Und wenn man den Spritpreis ein bisschen erhöht, ich würde mal so sagen über 2 Euro, wie er meistens im Durchschnitt aktuell immer ist, nach dem super erfolgreichen Tankrabatt, ist es ja tatsächlich so, dass die Menschen tatsächlich so ein bisschen, manche, die sich's quasi nicht mehr so ganz leisten können, auf der Autobahn 200 Sachen zu fahren, weil es dann einfach den Sprit quasi aus dem Tank direkt durch den Auspuff zieht. Ja, und dann sagt man sich, naja, wenn ich weh, es ist dann doch so, ich spare da schon ein bisschen was bei im Durchschnitt, wenn ich 110 fahre. Ich fahre tatsächlich 90. Ja, es gibt keine Mindestgeschwindigkeit auf der Autobahn, also 50 sollte man fahren. Wissen viele nicht. Ja, ist wirklich so. Man muss halt mit dem Verkehr mitfließen. Und das tue ich bei 90 km/h. Ja, also gut, ein bisschen, also langsamer als 90 finde ich dann schon ein bisschen schwierig. Also mitfließen und auch, ne, also das ist dann eher so eine leichte Verkehrsbehinderung. Das stimme ich zu. Aber 90 finde ich definitiv ein guter Schnitt. Und da spart man einiges. Einfach mal nachmachen und ausprobieren. Wir wären einfach, es würde auch viel weniger Staus geben. Auch wenn sich die Lkw-Fahrer, schöne Grüße an dieser Stelle. Ja, ich weiß, ihr habt Druck und Zeit ist und so weiter, alles verständlich. Aber für Lkws gilt Maximalgeschwindigkeit, ne? Bloß hält sich da irgendwie keiner dran. Was sind schon 80 km/h? Ja. Lass uns 90 oder 95 km/h fahren. Oder 100. Ja, also wenn sich jeder Lkw-Fahrer auch an die vorgeschriebene Geschwindigkeit... Also wir hätten, glaube ich, keine Staus mehr auf deutschen Autobahnen. Außer bei einem Unfall vielleicht. Und selbst die Unfälle würden rapide zurückgehen. Also ich wäre für ein Jahr 100. Auf Autobahnen 100. Und auf Landstraßen 80. Das fände ich cool. Ist nur so eine Idee. Ja, zum CO2 reduzieren, Klima sparen. Also so ein bisschen klimafreundlicher werden. Einfach nur weil. Nicht weil sich das Klima verändert hat, sondern weil wir einfach freundlich zur Natur sein können. Wir können quasi ein bisschen was zurückgeben. Und hat einen Effekt auf unseren, also auf die Leute, die schnell fahren, auf dem Geldbeutel. Win-win! Hier ist der Boss-Hoss. 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

Ich liebe diesen Song. I'd love you to want me, Marcel Romanoff. Ich glaube, das war ein One-Hit-Wonder, oder? Ich glaube, man hat von ihm nichts mehr gehört. Naja. So, unsere heutige Podcast-Show dreht sich tatsächlich ja so ein bisschen um Sonne. Ah, oder? Bei so 35, 38, 39 Grad. Da geht einem doch das Herz auf, oder? Ja, entspannen im Schatten, kühle Brise. Gut, meistens ist es dann windstill. Oder, wer kennt's nicht? Ja, nachmittags und mittags üble Hitze und ein schön angenehmer Wind. Und wenn es dann abends so ein bisschen abkühlt, dann verabschiedet sich einfach der Wind. Ja, was ist da denn los? Ja, also, jebedat. Ja, und dann steht die Luft meistens in den Wohnungen und man denkt sich, wie soll ich da jetzt schlafen? Leon Rimes gibt's jetzt mit Can't Find the Moonlight. Und ich sage es nochmal, ja, wir wollen heute nicht so übers Klima schimpfen, sondern wir wollen die positiven Dinge des Klimas auch mal aufzeigen. Ja? Wahnsinnige, schöne, angenehme 39 Grad, Waldbrände und das nächste Unwetter kommt bestimmt.

0: Leon Rimes can't fight the moonlight. Und ich sage es heute nochmal explizit dazu, nicht, dass irgendwie ein falscher Eindruck entstehen könnte. Ja, wir machen heute nicht so ein bisschen den Finger aufzuzeigen und Salz in die Wunde zu streuen und zu sagen, dieser Klimawandel. Nee, wir wollen heute alle mit ins Boot holen, sowohl die Klimaleugner als auch die Klimaüberzeugten. Und wir wollen heute einfach so ein bisschen satirisch und lustig, das ist wirklich wichtig, einfach mal aufzeigen, es ist doch alles normal. Ja, da ist es halt einfach so, dass ein paar, ja, also meistens ist es ja so, irgendein Vogel schmeißt seine Kippe weg und danach heißt's, Feuer.
1: Vom Feuer, das die Haut verbrennt.
0: Richtig, ja. Und dann sagen wir uns halt einfach, ja, Mai gehört halt dazu, geil, ein bisschen warm, wärmer, noch wärmer, ja. Ja, das, gut, der Nebeneffekt ist halt, dass es leider ein bisschen Wald verloren geht. Und tatsächlich ist es so, wenn man sich die Statistik anguckt, wir haben in letzter Zeit ein bisschen viel Wald verloren. Und ja, wir kommen nicht so ganz hinterher mit dem Wald aufforsten quasi und den Wald auch ein bisschen resistenter zu machen. Weil was wir hier machen, ist nicht die Lösung, ja, vom Klimaveränderungsprozess, sondern wir machen halt einfach so ein bisschen, ja, wir müssen das alles verfestigen, verstärken, verbessern. Ja, auch Dämme zum Beispiel zu bauen gegen Fluten, ja, gegen Hardcore-Unwetter. Und dann sagt sich das Wetter einfach hier, Mittelfinger, Maisch im Hagel, wie ist das für euch? Und dann sind wir mit unseren Lösungen tatsächlich schon so ein bisschen, schwierig. Hier gibt's Rammstein, Feuer frei. Bitte nicht im Wald nachmachen. Ja, lasst das bitte die Natur regeln. Und danach gibt's Temple of Love. Gedanke. Hier ist die Mein Tobi Podcast Show. Wollt ihr nochmal? Na klar, kriegt er Feuer.

Moving to the Sun. Ich finde den geilsten Teil in diesem Song viel zu kurz. Hugel und Immer Angel Ultra Nate. Und wir haben die erste Stunde fast schon hinter uns heute mit unserer Podcast-Show mit meinem Tobi. Sommer, Sonne, Brände, Unwetter? Was für Unwetter? Da kann man doch sagen, das ist... Ja, wir sind eben alle so ein bisschen sonnenverliebt und eigentlich ist es vollkommen normal. Also nicht, nee, wir müssen eigentlich streiken. Das ist vollkommen normal. Bisschen wärmer, bisschen angenehmer auch. Ja, gut, dass manche Menschen da ein bisschen Probleme damit haben, dass es wirklich gar so heiß ist. Da kann ja die Sonne nichts dafür. Ja. Die heizt sich eben ein bisschen gut auf, weil es halt immer weniger Grün gibt. Wir müssen ja bauen. Wir haben den Bauturbo in Deutschland. Ja, noch mehr versiegeln an Flächen. Noch mehr Wohnungen und Häuser. Extrem wichtig. Und wenn wir dann so Häuser hochziehen, dann am besten kein Garten, sondern so ein schönes Vorbeet aus Steinen. Ja, mega. Das heizt sich so schön auf. Da hat man quasi die Sauna vor der Haustür. Wir machen weiter mit Sean Powell featuring Keisha Cole. When you gonna give it up to me?

Jean-Paul, Keisha Cole, when you gonna give it up to me? Gleich hören wir einen schönen Song, ein bisschen Spanisch. Ist es Spanisch? Ja, oder? Ricky Martin ist Spanisch, oder? Kann man das so sagen? Ja, Spanisch. Ich war mir kurz unsicher, ja, wie man sich auch manchmal so ein bisschen kurz unsicher ist. Ist es wirklich ein Klimawandel? Ja. Gut, die Zeichen sind da. Man sagt sich, ja, cautious sei, möglicherweise, eventuell, vielleicht. Und viele sagen sich, nö. Ist halt ein bisschen wärmer. Es gab schon immer wärmere Sommer. Komisch, dass wir dann irgendwie sehr häufig die Höchstgrenze an Temperaturmessungen knacken. Vielleicht hat es mit dem Jackpot zu tun. Das kann natürlich auch sein, absoluter Jackpot. Und auch das Wasser wird knapper in vielen Kommunen und Gemeinden. Und ja, das liegt einfach daran, dass die Firmen und Industrien immer mehr Wasser benötigen für ihre Fertigungsprozesse. Blick mal kurz nach Brandenburg. Ja, schöne Grüße in dieses tolle, großartige, zukunftsweisende Werk. Einfach ein bisschen mehr Tesla fahren. Ja, ist ja, also, Entschuldigung, ja. Erstens musst du ja ein bisschen reicher werden, ja, damit er was gegen den Klima, also dagegen tun kann. Ach, der will auch gar nichts dagegen tun. Perfekt, ja. Gut, wenn man wirklich sagen würde, wäre schlauer ein Toastbrot oder KI, könnte man, glaube ich, sagen, ich glaube die KI. Ja, Sommer, Sonne, Hitze, Brände und irgendwie eben auch schon so eine Mischung aus Unwetter. Und davon gab es in letzter Zeit einige, das kann man wirklich so sagen. Da kann man wirklich sagen, ist schon ein bisschen heavy, oder? Ist schon ein bisschen krass. Also manche Hagelkörner, ich hatte tatsächlich letztens ein Unwetter gesehen.

sehen, in das ich reingeraten bin. Da bin ich mit dem Zug gefahren und dachte mir, ach du dicke Sei, hoffentlich hält das die Zugdecke aus. Also das war schon mit einem Stück weit unheimlich und die Straßen waren, als hätte es geschneit und das im Sommer. Ja, es war natürlich kein Schnee, es war absolut krasser Hagel und die Hagelkörner waren so groß wie Tischtennisbälle teilweise und ich habe jetzt kurz überlegt, Tischtennis oder Tennis? Nee, Tischtennisbälle, große Hagelkörner, aber mit was für einer Wucht, ja. Und viele Garten und Gärten wurden da regelrecht zerstört, weil das wirklich wie so reingebombt war in die Erde. Ja, das ist quasi der Ansporn für was Neues. Anpflanzen, aufpflanzen. Ja, so muss man das sehen. Und mit der Hitze, ja, da kaufen wir uns einfach ein paar Klima. Ach, die waren auch ausverkauft. Seltsam. Jedes Jahr das gleiche Spiel. Ventilatoren und Klimageräte komplett ausverkauft, als würde das immer so spontan kommen. Spontan ist Sommer und spontan ist Weihnachten. Oder? Und spontan ist Winter. Ganz seltsam. Hier ist Ricky Martin Winter Bazaar. Hier ist die MeinTobi Podcast Show in der zweiten Hälfte.

Hört man vielleicht nicht so oft, aber irgendwie ist es so ein Mitmach-Song, irgendwie so ein Gute-Laune-Song. Dubi-dubi-dudu, Chi-Chi-Chapa-Chapa, Christel. Gleich hören wir Two Colors mit Lawful nochmal quasi, also Lawful nochmal, aber in der neueren, in der Remake-Cover-Version. Und wir sind heute in der Podcast-Show am Dumpen, ja. Genau, weil es ist ja wirklich so, ja? Also Sommer, Sonne ist jetzt bald wieder vorbei und was bleibt uns? Hitze, Schwitzen. Also ich muss wirklich sagen, ich habe in diesem Sommer wahnsinnig viel geschwitzt tatsächlich, falls es jemanden interessiert. Und ich muss wirklich sagen, da rinnt dir die Suppe nur so runter. Ja, wirklich. Da hilft viel trinken. Ja, das tue ich immer, 4 Liter am Tag. Und damit meine Blase auch in Betrieb bleibt, für alle einfach nur, die es interessiert. Und wir haben auf der einen Seite Wassermangel und auf der anderen Seite die Waldbrände, die uns wirklich Schwierigkeiten bereiten und in Europa tatsächlich auch die Touristen ausgeblieben sind. Das ist nicht leicht. Wie machen wir das in Zukunft? Was machen wir besser? Was machen wir anders? Haben wir ein bisschen was daraus gelernt? Oder sind wir einfach nur löschen, weitermachen, löschen? Und wenn es ein bisschen überschwemmt ist, wieder aufbauen. Ich weiß es nicht. Ja, kann das der Weg sein? Kann das die Lösung sein? Einfach mal gefragt. Ja, also einfach mal so in den Raum gestellt. Unser heutiges Thema zum heißen Mitdiskutieren. Und das haben wir ja öfter bei uns in der Podcast-Show, wenn wir so ein bisschen über das Klima sprechen. Aber heute sagen wir nicht, dass der Klimawandel existiert. Nee, das tun wir nicht, weil das gibt Stimmen. Ja, wenn wir gegen etwas sind, dann gibt es gute Wählerstimmen. Und vielleicht kann das auch die Podcast-Show ein bisschen gebrauchen. Ein paar Stimmen. Ja, die Podcast-Show war gegen. Also, Klimawandel ist fake. Fake News. Ja, vielleicht. Vielleicht aber auch nicht. Entscheidet selbst, aber ich glaube, es ist irgendwie nicht mehr so ganz zu leugnen, oder? Ich würde es einfach mal so, mal wieder einfach in den Raum stellen.

Ja, da kann man das Wetter doch nur lieben, oder? Es ist so richtig einfach, so richtig schön. Schön lieben in dieser Ausgabe der Podcast-Show 137 mit meinem Tobi. Heute Sommer, Hitze, Brände, Unwetter, Überschwemmung. Wann kommt eigentlich, ach die, ne, ja, könnt sie auch mal wieder vorbeischauen, die Überschwemmung, weil die Böden so trocken und ausgetrocknet sind, dass sie einfach nichts mehr aufnehmen können. Gut, das war jetzt ein bisschen Fun Fact für zwischendurch. Genau. Ist ja so. Ja? Und dann wundert man sich natürlich nicht über das Klima und den Klimawandel, weil den gibt es ja nicht. Die Böden waren schon immer mal wieder, gelegentlich einfach ausgetrocknet. Ja, das ist. Und dass sie dann kein Wasser mehr aufnehmen können. Da ist es Wasser dann da, ne? Man könnte eigentlich mit dem Regenwasser wunderschön die Pools dieser ganz vielen Villen in Deutschland damit befüllen. Das wäre doch eine Idee. Dann bräuchte man nicht das Wasser. Und zum Spülen für die Toiletten bitte auch Regenwasser einfach benutzen. Vielleicht haben wir dann vom Trinkwasser einfach ein bisschen mehr. Nur so just say. Nur so eine kleine Idee. Ne? Also man könnte schon viel machen. Back to the nature und für die Natur. Aber ist halt mit Arbeit und Anstrengung und Auflagen und Schwierigkeiten verbunden. Wir müssten, glaube ich, unser starres Denken in Richtlinien und DIN-Normen vielleicht ein bisschen anpassen, ein bisschen überdenken und ein bisschen optimieren. Auch im Bereich des Bauens. Ja? Ein bisschen mehr Moos an die Wände zum Beispiel. Ja? Ein bisschen mehr Grün in die Städte zum Beispiel. Es sind nur so Ideen. Ich meine, wir können auch einfach alles versiegeln und asphaltieren und sagen, hey, mega here. Wow, it's so hot in there. Wo ist der nächste Baum? Why not? Warum nicht?

Mobby, immer wieder schön zu hören. In der Mein-Tobi-Podcast-Show, gleich gibt's Westernhagen mit Sexy. Und wir sind heute, es ist schon wieder ganz schön warm geworden hier im Studio, im mobilen Sendestudio. Puh, wie viel Grad haben wir? Ja, 26, da geht noch ein bisschen was. Ist ja klar. Hitze, Sommer, Brände, Unwetter. Ja, ich glaube, viele sagen sich, ja, da gewöhnt man sich dran. Andere sagen sich, nee, nicht so wirklich. Ich finde auch, nicht so wirklich gewöhnt man sich an die ganzen Hitzewellen und Perioden quasi. Und ist nicht so leicht, ja. Ich meine, schwitzen, das ist noch, ja, okay, ja. Schwieriger wird es, wenn es wirklich, wenn das eigene Haus betroffen ist oder in die Betroffenheit gerät, ja, wie in Europa mit den Waldbränden oder bei uns mit der Flut im Ahrtal. Ja, aber was machen sich und sagen sich viele, lass uns wieder aufbauen, machen wir einen Schutzwall hin, dauert zwar 5 Jahre, bis dahin wird schon das nächste Hochwasser warten, beziehungsweise die nächste Flut warten, ja, klar, ich meine, also das Klima macht nichts anderes als warten, ja, auf bessere Zeiten, damit wir vorbereitet sind, damit wir von der KI gelernt haben. Ja, ja. Genau. Ja. Deswegen wartet auch das Unwetter immer mal wieder, damit wir es auch wieder aufbauen können, den Garten neu bepflanzen können, damit dann die nächsten Hagelkörner wieder schöne Maulwurflöcher quasi in unseren Garten einbomben können. Ja. Und dann gibt es natürlich leider, bedauerlicherweise, in vielen Teilen unseres Landes, nicht Landes, sondern unserer Welt, kann man sagen, in vielen Teilen unserer Welt immer noch Kriege. Ja, es ist unvorstellbar. Es geht nur noch mit Säbelrasseln, denkt man sich, ja. Wer hat den Größeren, wer hat die größere Macht? Und viele sagen sich ja, wenn Frauen regieren, würde das nicht passieren, ja. Da mag vielleicht was Wahres dran sein. Aber ganz kurz nochmal, wer in der USA, wen oder was, wie viele oder warum hat man Trump gewählt? Gab es da keine Frau? Doch, oder? Ja, also irgendwie hat es schon immer so eine Mischung aus nicht so ganz clever. Ja, oder so eine Mischung aus, es muss mal was passieren und deswegen aus Protest die AfD. Ich weiß nicht, ob das der richtige Weg ist. Einfach mal drüber nachdenken. Es ist wie mit dem Klima.

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1: Wir beschäftigen uns nicht mit dem Husband, sondern mit Sommer, Sonne, Hitze, Brände, Unwetter. Also so richtig positive Themen heute in der Podcast-Show. Mit meinem Tobi in den letzten Zügen und es ist ja wirklich so. Es sind positive Themen. Ja, es wird wärmer, es ist einfach angenehm und ja, wer profitiert davon? Ja, die Wasserindustrie. Ja. Hat daran schon mal jemand gedacht? Vielleicht, ja. Das ist es nämlich. Deswegen wird es so warm. Ja. Einfach mal drüber nachdenken, ne? Warum wird es wohl so warm? Wegen der Wasserindustrie.

Despacito, Coco Jumbo und alles mit drin und mit dabei. Luis Fonsi, Justin Bieber und Mr. President. So, ja, das war's schon wieder fast von der heutigen Ausgabe der Podcast-Show mit mein Tobi. Und wir hatten heute tatsächlich einiges mit dabei. Also alles außer den Klimawandel, ja. Also Sommer, Sonne, Hitze, Brände, Waldbrände, die tatsächlich in vielen Teilen Europas und der Welt besorgniserregend sind, ja, denn die Touristen bleiben aus. Ja, weil die dann einfach weggehen. Warum denn? Ja, Mensch. Also manche machen doch auch in ihrem Garten ein Feuerlein. Gut, auf vielen Campingplätzen ist es nicht mehr gestattet, weil es einfach zu trocken ist. Ja, Funkenflug und Co. Es ist echt ein bisschen, ja, alarmierend. Vielleicht aber auch nicht. Ja, manche mögen vielleicht die Hitze. Und andere wünschen sich dann eher wieder den Winter, ja, mit Schlittenfahren, Skifahren, die Pisten, die richtig schön mit den Schneekanonen weiß gemacht werden, Unmengen an Strom verbrauchen. Ha, mega. Ja, und dann wundert man sich auf der anderen Seite, dass irgendwas irgendwie schneller voranschreitet. Vielleicht sollten wir uns doch von der KI regieren lassen. Ich bin gespannt, wann es die erste KI-Partei gibt. Ja, da müssten wir mal im Grundgesetz ein bisschen was verändern, dass es KI-Parteien geben darf. Das wäre doch mal eine Idee, ja, die uns dann regieren. Alles, was wir so wollen und gut finden. Dann müssen wir auch nicht die AfD wählen, weil wir Protestwähler wären. Und ich möchte jetzt an dieser Stelle sagen, ich wähle sie nicht. Ja, nicht, dass der Eindruck jetzt entstehen könnte, hätte, wäre Fahrradkette. Nee, da protestiere ich dann lieber anders. Mit noch guten, kleinen Parteien. Hier ist Jeanette Biedermann mit Rock My Life im Reworks Mix. Vielleicht sollten wir das auch beim Wetter machen. Rework. Und auch beim Bauen und vielleicht auch bei unseren Städten. Es gibt tatsächlich Städte, die haben sich jetzt auf die Fahne geschrieben, einfach die Innenstädte mit so einem Sprühnebel zu bewässern. Mega, oder? Einfach den Teer lassen, einfach die Versiegelung versiegeln lassen und einfach ein bisschen Sprühnebel in die Städte bringen.

Da bleibt uns nur eins übrig, das Leben zu rocken und jeden Tag zu genießen. Denn natürlich können wir in unserer kleinen Welt auch Dinge verändern und anstoßen. Definitiv, da bin ich wirklich überzeugt und mache das auch selbst. Gerade im Bereich Klima und ein bisschen ja, mehr genießen, ein paar Dinge vielleicht anzugehen, zu optimieren und zu verbessern, gerade auch in Sicht auf Plastik zum Beispiel. Und verschiedene Dinge, man merkt es auch in Deutschland, gerade auch im Balkonkraftwerk, eigene Energie zu machen, das wäre und ist aktuell der absolute Trend. Es ist also vieles möglich und die Bedingungen haben sich tatsächlich auch im Bereich des Balkonkraftwerks verbessert. Fangen wir doch damit an. Ja, wenn es die Politik schon nicht hinkriegt, auch im Bereich des Fahrens, 130 auf der Autobahn reicht definitiv aus bei diesen Spritpreisen. Und es gäbe noch so viele Möglichkeiten und Variationen, wo es im Kleinen, wo jeder anfangen kann. Und vielleicht, nur vielleicht, schafft es dann irgendwann auch die Politik, so ein paar Rahmenbedingungen zu verbessern. Schauen wir mal. Das war's von der heutigen Ausgabe der Podcast-Show. Sommer, Hitze, Brände, Unwetter. Aber die lassen wir heute links liegen. Zum Abschluss gibt's Bryan Adams, Summer of 69 und Europe, The Final Countdown. Es ist eben so ein bisschen der Countdown. Ja, vom Klima. Und die Sache ist, was wir draus machen. In diesem Sinne, bleibt gewogen, bis zum nächsten Mal in der Podcast-Show. Macht's gut, schöne Zeit und mein Tobi ist raus.

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1: Ja, hallihallo, da ist er wieder. Die Janni ist am Start mit dem Klangwald Radioschatz. Wieder mal hier in eurem Lieblingsradio unterwegs. Damit begrüße ich alle angeschlossenen Radiostationen. Und wie immer alle Heimlichlauscher im Hintergrund, die mit am Start sind. Ja, ich hoffe, ihr hattet alle eine angenehme Woche. Wir befinden uns mittlerweile in der Kalenderwoche Nummer 39 des Jahres 2026. Die Zeit rennt und rennt und rennt und rennt. Der September neigt sich auch langsam dem Ende zu. Es wird frischer und manchmal wieder ein bisschen wärmer. Spätsommer halt, ne? Nachts kalt, tagsüber wärmlich. Ja, was soll ich euch sagen? Natürlich habe ich auch wieder wärmliche Musik für euch mitgebracht. Für eure schönen Lauscher. Ihr habt wieder fleißig gewotet und damit habt ihr auch wieder einige Neuvorstellungen reingeholt. Nicht Neuvorstellungen, sondern Neueinsteiger reingeholt. Wir haben natürlich wieder 12 Neuvorstellungen heute am Start, aber wie immer erst mal die Platzierung 15 bis 1 von hinten nach vorne. Ein Titel oder so werde ich weglassen, vielleicht sogar zwei, muss ich sehen, wie viel ich euch erzähle. Ihr dürft also gespannt sein. Wir steigen ein mit den Platzierungen 15, 14 und 13 und da haben wir auch Platz 15. Von Platz 12 runtergeschoben wurde Suicide Commando mit Distorted Signet zusammen und dem Titel Destroyer of the World. Sie sind in der sechsten Woche am Start. Hier folgt davon zwei Neueinsteiger, nämlich auf Platz Nummer 14 als Neueinsteiger am Start. Unify Separate mit dem Titel Kill the Machine im Rota Sand Remix. Und auf Platz Nummer 13 als Neueinsteiger am Start Milene Farmer mit dem Titel Des Lulls et Des Qua. So. Ich hab's euch jetzt erzählt. Ab geht's, ne? Und wir hören uns gleich wieder. Viel Spaß.

Jo, wie versprochen ist die Stimme wieder da und dann sind wir angekommen mit den Platzierungen 12 und 10 und haben auf Platz Nummer 12 von 6 wurde runtergeschoben. Alex Bauen mit Wrong Direction und Rub das Remix. Der ist in der 8. und letzten Woche dabei, das heißt, könnt ihr nicht mehr voten, ist in der kommenden Woche raus. Platz Nummer 11 belegt Massive Mensch mit dem Titel Overdrive. Ist in der 7. Woche am Start, war in der Vorwoche ebenfalls auf 11. Da können die Fans nochmal ordentlich roten, ne? Würde ich mal so sagen. Und ein nächster Neueinsteiger hier am Start auf Platz Nummer 10. Was war denn das jetzt? Meine Stimme wollte gerade weg. Mental Discipline featuring Cold in May mit dem Titel Darkest Night hier für uns und für euch im Player. Und ja, bis gleich.

Ja, hereinspaziert, weiter geht's. Und da haben wir am Start jetzt für euch eure Platzierung 9, 8 und 7 der Kalenderwoche 39 des Jahres 2026, der Klangquadratischarts. Auf Platz Nummer 9 in der Vorwoche, ebenfalls auf 9, nee, mit dem Titel Drive, ist in der dritten Woche am Start, in der siebten Woche dabei. Auf Platz Nummer 8 von 10 wieder hochgeschoben wurde Sündig mit dem Titel Bad Boy. Und Platz Nummer 7 belegt Vogon Poetry mit dem Titel Further Than Before, ist in der dritten Woche am Start hier bei uns und war in der Vorwoche auf Platz Nummer 8, also um 1 nach oben geschoben worden. Und damit wünsche ich euch jetzt mit den drei Titeln in Folge von Nee, Zynik und Vogon Poetry wieder viel Spaß.

further than before. Ja, den Titel mag ich auch sehr. Woman Poetry hat was in meinen Augen. Wir kommen zu den Platzierungen 6, 5 und 4 und da singt für uns Destroy Me Again mit dem Titel Moth. Ist auf Platz 6 von 4 runter, ist in der zweiten Woche am Start. Auf Platz 5 von 3 runtergeschoben wurde Sigge Bischoff mit Under Your Skin, ist in der vierten Woche am Start. Den Titel lasse ich heute mal einfach rausfallen, weil, wie gesagt, keine Zeit. Übrigens ist das doch ein alter, überarbeiteter Titel und ich glaube, den kennt jeder sowieso. Und Platz Nummer 4 belegen die Excubitors mit dem Titel Feel Again. Die waren in der Vorwoche auf 5, sind jetzt auf 4, sind 8. und letzten Woche hier am Start. Könnte also nicht mehr voten, die sind dann in der kommenden Woche dann also raus. Ja, damit sage ich wieder mal ab. Viel Spaß.

Ja. Ihr hattet auf den Ohren die Excubitors mit Vierigen, wie gesagt, in der 8. letzte Woche dabei. Damit kommen wir zum goldenen Treppchen und den Platzierungen 3, 2 und 1. Und da haben wir auf Platz 2, 3 in der Vorwoche auf 2, ist also um 1 runtergeschoben worden. Lights of Euphoria mit dem Titel City Streets aus dem aktuellen Album. Jetzt komme ich wieder nicht auf den Namen. Habe ich es jetzt verstehen? Nee, habe ich nicht jetzt verstehen. Naja, ihr wisst jedenfalls, dass es so ist, wie das ist. Platz 2 belegt Blutengel mit dem Titel Afterlife. Die sind von 7 auf 2 wieder ordentlich hochgeschoben worden von den Fans. Und euer Platz 1 in der Vorwoche ebenfalls auf 1. Anti-Age mit dem Titel Leaving Babylon. Die sind in der 6. Woche am Start. Krass, wie die Zeit verrennt. Schon wieder 6 Wochen mit hier dabei. Danach gibt's wieder die Zusammenfassung, wie immer, ne? Die Platzierung 15 bis 1 von hinten nach vorne im Schnelldurchlauf und wir gehen dann über in die Neuvorstellung. Sollte euch während dieser Sendung ein Titel irgendwie kurz vorkommen, dann ist das so gewollt, sonst habe ich da nicht so viel Zeit und ihr wisst schon, passen nicht alle. Nein. Bis gleich.

So, machen wir es mal nicht allzu spannend, ne? Wie ihr ja wisst, die Zeit drängt. Wann eure Platzierung 15 bis 1 von hinten nach vorn, also jetzt auch nochmal im Schnelldurchlauf erzählt, was ihr also gerade in der letzten Stunde auf den Ohren hattet. Platz Nummer 15 von 12 runtergerutscht wurden das Suicide Commando mit Distorted Signal zusammen und den Titel Destroyer of the World. Das ist in der sechsten Woche am Start. Als neuen Steiger auf 14 hat es Unified Separate geschafft mit dem Titel Kill the Machine. Im Rotersand Remix, ebenfalls als neue Steiger auf 13, hat es geschafft. Mylène Farmer mit dem Titel Des Lols, Des Qua. Platz Nummer 12 von 6 runter. Alex Brown mit Wrong Direction am Robdas Remix ist in der 8. Woche dabei und dementsprechend auch raus. Dann in der kommenden Woche. Platz Nummer 11 in der Vorwoche, ebenfalls auf 11. Massive Management, der Titel Overdrive ist in der 7. Woche am Start. Also nochmal fleißig wurden Titel aus dem aktuellen Album zum 30-jährigen Bestehen. Als Neuansteiger auf Platz Nummer 10 hat es geschafft Mental Discipline featuring Colton May mit dem Titel Darkest Night. Platz Nummer 9 in der Vorwoche ebenfalls auf 9 May mit dem Titel Drive ist in der 3. Woche am Start. Platz 8 von 10 hoch hat Cynic mit Bad Boy ist in der 7. Woche am Start. Platz Nummer 7 belegt Vogon Poetry mit Further Than Before ist in der 3. Woche am Start. War in der Vorwoche auf 8, in der Vorwoche auf 4 und jetzt auf 6. Hat es geschafft, Destroy Me Again mit Moth. Der ist in der 2. Woche hier dabei. Platz Nummer 5 von 3 wurde runtergeschoben. Silke Bischoff, Under Your Skin, so hieß er. Ist in der 4. Woche am Start. Hattet ihr heute mal nicht auf den Ohren, aber es ist trotzdem so. Platz Nummer 4 von 5, 1 hoch. Die Excubitors mit dem Titel Feel Again. Die sind in der 8. letzten Woche dabei. Könnt ihr also nicht mehr voten, sind in der kommenden Woche raus. Platz Nummer 3 von 2, 1 runter. Lights of Euphoria mit dem Titel City Streets. Sind in der 4. Woche am Start. Die Jungs aus Dänemark. Euer Platz Nummer 2 wurde von 7 hoch katapultiert, nämlich Blutengel mit dem Titel Afterlife ist in der 2. Woche am Start und in der 6. Woche am Start. Und auf Platz 1 in der Vorwoche ebenfalls auf 1 Anti-Age mit Leaving Babylon. Damit Ihnen ganz liebe Grüße in Richtung Friedrich Ruder in Thüringen. So, erstmal hier durchgefeuert. Wir gehen über zu den 12 Neuvorstellungen und nehmen wir den Dreierpack, den ersten, der hier am Start ist. Und dahinter. Moment, Stimme wollte gerade wieder weg. Steckt Torul mit dem Titel And Breathe. Ist wieder eingestiegen und Torul ist eine bekannte slowenische Elektropop- und Synthpop-Band aus Ljubljana. Die Formation wurde von dem Musikproduzenten und Songwriter Torul Torulsson gegründet und hat sich fest in der europäischen Darkwave und Indie

0: Elektroszene etabliert. Der Sound von Turul bewegt sich durch eine unkonventionelle Mischung aus clubtauglichen Beats, beeinflusst von Turuls von früherer Arbeit im Techno- und Elektrobereich. Die Band legt großen Wert darauf, sich nicht festzufahren, weshalb sich der Stil von Album zu Album spürbar weiterentwickelt. Häufig werden sie von Kritikern und Fans in einem Atemzug mit bekannten Szenegrößen wie Depeche Mode genannt. Ja, die Formation besteht aus Turul Turulsson, Borut Dulenek, der ist an der Gitarre und am Synthesizer mit unterwegs, und Mai Valeri für den Gesang zuständig, ist im Jahr 2016 zu der Band zugestoßen. Früher war der Sänger Jan Jenko mit dabei. Jo, da kommen wir zur zweiten Neuvorstellung. Ich fange schon mal an, wenn ich dir auch so hasse, weil ich ja so schnell sein muss. Und da liegt im Player eine Formation, die nennt sich Silverwave Music. Mit dem Titel Black Glass Kisses sind sie hier am Start. Ist eine deutsche Synthpop-Band und dabei handelt es sich um ein Elektroprojekt aus Magdeburg, das von dem Musiker, Sänger und Produzenten Matti geleitet wird. Der Stil bewegt sich in melancholischer Synthie-Pop, der stark in der Darkwave- und Gothic-Szene verankert ist. Der Sound erinnert an die klassischen elektronischen Klänge der 90er und kombiniert mit Clubbeats und tiefen Melodien. Ja, 1990 wurden die gegründet. Boah, lasst euch überraschen, bekannte Tracks und Kollaborationen neben eigenen Veröffentlichungen wie dem Album Blue Vision oder die Single The Tapes im Jahr 2025. Und Black Glass Kisses 26 ist das Projekt vor allem für Kooperationen bekannt. Dazu zählen der Track Escape mit der Band Outsides sowie offizielle Remixe und Remix, zum Beispiel für Inferno Sounds. Sagt mir ja auch was. Euch bestimmt auch. Da komme ich zur dritten Neuvorstellung, und da liegt im Player für euch OAG mit Forgotten Feelings. Ist ein transatlantisches Synthie-Pop-Duo. Und dieses Duo passt stilistisch exakt zu Bands wie Turul und Silverwave Music. Sie ist ein transatlantisches Elektroprojekt, das aus dem britischen Songwriter Evan Bedford und dem US-amerikanischen Musiker Wesley Wright besteht. Der Stil bewegt sich im klassischen melodischen Synthie-Pop, im Retro-Wave und Dance-Pop. Lasst euch einfach überraschen. Ich wünsche euch jetzt viel Spaß mit den drei Titeln in Folge.
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So, da habe ich euch vorhin aber ein Ohr abgekaut, oder? Ist mir hinterher so durch den Kopf gegangen. Musik wahrscheinlich zu Ende. Na so was. Ja, wir kommen zum nächsten Dreierpack und dann liegt im Player für euch Echo Trigger mit dem Titel Imposter. Echo Trigger. Dazu kann ich euch folgendes erzählen. Sind ein in London, Großbritannien gegründetes elektronisches alternatives Duo. Besteht aus dem Produzenten und Instrumentalisten Paul Dogra und dem Sänger-Texter Joel Alexander. Sie gründeten Echo Trigger aufgrund ihrer gemeinsamen Wertschätzung und des Einflusses von Künstlern wie Depeche Mode, Nin, The Cure, David Bowie und The National. Und sie möchten Musik machen, die Elemente von Elektronik und Alternativrock mit verbindet. Die sind also hier am Start mit dem Titel Imposter. Ich muss sagen, der Joel ist irgendwie ganz lieber. Ab und zu schreiben wir mal. Also als Fans könnt ihr euch da gerne auch mal rantrauen und die Jungs mal anschreiben. Die freuen sich tatsächlich über, ja, Lobhudeleien, würde ich jetzt dazu sagen. Wir kommen zur nächsten Formation hier in Dreierpack. Hermit Gates mit dem Titel Like Moths. Ich weiß nicht, wie man es richtig ausspricht, aber ihr werdet mich trotzdem verstehen. Es ist ein geheimnisvolles Darkwave- und Synthpop-Projekt, das sich durch melancholische elektronische Melodien, düstere Ästhetik und ein sehr detailreiches Sounddesign auszeichnet. Der Act hält seine persönliche Biografie bewusst im Hintergrund, um den Hörern Raum für eine eigene emotionale Interpretation der Musik zuzulassen. Der Sound bewegt sich oder basiert auf verzerrten Synthpop, Darkwave und intimen Songwriting. Boah. Die sind hier, wie gesagt, am Start mit dem Titel Like Moth. Und wir kommen zu Nefas Project. Die sind am Start mit dem Titel Embrace the Shadows. Wer steckt jetzt da dahinter? Die hatten wir hier auch schon mal. Ist ein Projekt aus Sao Paulo in Brasilien kommt, sind allerdings ein internationales Darkwave, Coldwave und Postpunk-Trio, das in Sao Paulo, Brasilien ansässig ist, wie eben schon erwähnt. Der Sound der Band kombiniert düstere, clubtaugliche Synthesizer-Arrangements mit treibenden Beats und melancholischen, charismatischen Gesang. Die Band passt perfekt in die moderne Gothic- und IBM-Club-Szene und arbeitet häufig mit namhaften Underground-Produzenten zusammen. Ja, und sie zeichnen sich durch ihre multinationale Zusammensetzung aus, nämlich Maureen McGee ist für den Gesang zuständig, kommt aus den USA und Brasilien. Ian Bueno ist für Songwriting und die Produktion zuständig, kommt aus Brasilien. Und Joe Klenner ist an den Synthes unterwegs und für die Programmierung und Produktion mit unter anderem zuständig und kommt aus Chile. Ich sage einfach nur Südamerika. Ne? Ich wünsche euch jetzt damit viel Spaß und bis gleich.

Nifas Project, Embrace the Shadows, so hieß der Titel eben, den ihr auf die Ohren hattet. Wir kommen zu Blue Forge, die erste vom dritten Dreierpack. Also der erste Titel, so lang. Und zwar sind die am Start mit dem Titel Tonight Tonight. Da muss ich jetzt gerade an einen anderen Titel noch so denken. Ja, Blue Forge, wo kommen die denn jetzt her? Sie sind ein Synth-Pop-Darkwave-Duo aus Berlin, bestehend aus der Sängerin Rodi und dem Musiker Björn M., gegründet 2017. Ihr Sound bewegt sich zwischen melancholisch schönen Elektropop-Melodien und düsterer atmosphärischer Klanglandschaften, getragen von eingängigen Hooks, Vintage-inspirierten Synthesizern und Rodis unverwechselbarer Tiefe und resonanter Stimme. Kann ich nur bestätigen. Und dann haben wir wieder mal die Jungs, die sich immer so schwarz-grün kleiden und die Haare auch grün haben, nämlich Elenairs am Start mit dem Titel This is not the end. Ja, und Elenair ist eine populäre deutsche Synthpop- und Future-Pop-Band aus dem Raum Hamburg und Hannover. Gegründet im Jahr 2014 hat sich die Formation mit ihren eingängigen Melodien in energetischen Live-Shows und einem unverkennbaren visuellen Markenzeichen schwarzer Anzüge kombiniert mit neongrünen Akzenten und Krawatten einen festen Namen in der europäischen Gothic- und Elektro-Szene erspielt. Ja, hätte ich eigentlich gar nicht vorlesen brauchen, hätte ich auch so erzählen können. Ja, damit kommen wir zum dritten im Dreierpack, nämlich zu Volta Lust, denke ich mal, mit dem Titel True or Dare. Ist ein aufstrebendes US-amerikanisches Darkwave-Synthpop-Band, aus Santiago, Kalifornien, Südkalifornien. Die Formation hat sich in der dortigen Underground-Szene schnell einen Namen für ihren tanzbaren atmosphärischen Synthesizer-Sound gemacht. Der Stil bewegt sich im melancholischen Darkwave mit tiefen hypnotischen Synthesizer-Linien, klassischen Synthpop und Dark-Synth im Stil der 80er Jahre Wave-Kultur und treibenden Clubbeats, die stark auf Live-Performances ausgelegt sind. So, jetzt wünsche ich euch mit den drei Titeln in Folge viel Spaß. Wir hören uns gleich wieder und lasst euch überraschen. Ihr tutet nämlich oben.

Ja, Walter Last hattet ihr auf den Ohren mit True or Dare. Wir machen weiter mit den letzten drei der insgesamt 12 Neuvorstellungen und da haben wir im Player zu liegen Priest mit dem Titel Minions. Ich musste ja schmunzeln, ich wollte es eigentlich schon vorher gehört haben, ich habe es nicht geschafft. Die mysteriöse Band Priest aus Schweden entführt sie in die Neonlichter von Sci-Fi der 80er Jahre gemischt mit Gothic Soundlandschaften. Ich habe den Titel, wie gesagt, noch nicht angehört. Ich musste trotzdem grinsen. Ebenfalls im Player für euch liegt Contra Void mit dem Titel Chances. Das hätte ich fast schon falsch vorgelesen. Wo ist denn hier mein Notizbuch? Da ist es. Contra Void kommt aus Los Angeles, Kalifornien. Dahinter steckt der Musiker und Produzent Cameron Findlay. Cameron Findlay, der unter dem Namen Contra Void auftritt, ist ein kanadischer elektronischer Musiker, Drummer, Komponist und Produzent aus Toronto. Sein Debüt erschien 2012. Der Song Native State erschien etwas später und gleichen Jahr auf Minimal Wave Records. So heißt das Label. Ja, so viel dazu. Und zum Schluss noch, jemand aus Deutschland kommt wieder. The Corsi ist wieder am Start mit dem Titel Herzschwarm. Wer hinter The Corsi steckt, ganz einfach. Wo ist er? Muss ich ihn doch tatsächlich hier. Muss ich euch wieder sagen, dass ich erstmal rumscrollen muss? Genau. Sein deutsches Elektronik-Solo-Projekt des Musikers Stefan Kors aus Pattensen bei Hannover, das Ende 2023 ins Leben gerufen wurde. Das Projekt bewegt sich stilistisch in der gesamten Bandbreite der Dark-Elektronik-Szene. Vom satten IBM-Sounds bis hin zu melodischen Future-Pop-Synthie-Pop. Ja, er ist unter anderem auch bei den Produktionen und Songwriting einiger bekannten Szenegrößen unterwegs. Unter anderem steuerte er bei Dirk Schäuber Texte und Kompositionen bei. Ja, was soll ich euch sagen? Das sind die letzten drei Neuvorstellungen. Das heißt, Abschied nehmen. Tut mir so leid, ich muss euch verlassen. Wir hören uns allerdings nächste Woche schon gleich wieder. Gleiche Stelle, gleiche Welle, gleiche Uhrzeit mit den Klangwald Radio Shorts. Das waren jetzt die Radio Shorts der Kalenderwoche Nummer 39 im Jahr 2026. Ich sage tschüss, winke, winke. Bye, bye und viel Spaß beim Lauschen.

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3: Hello everybody, it's Oldie Time.
2: Donnerstagabend kurz nach 20 Uhr oder Montag bei der Wiederholung kurz nach 16 Uhr. Hallo und herzlich willkommen zu den Retro-Charts, Musikgeschichte, die man hört. Heute drehen wir die Uhr zurück auf 1987. Vielleicht wisst ihr noch, wo ihr damals Musik gehört habt. Vorm Kassettenrekorder, im ersten eigenen Auto oder in der Disco. Und bei manchen Liedern ist mit dem ersten Ton auch das ganze Gefühl von damals wieder da. Genau dafür haben wir jetzt 2 Stunden Zeit. 1 Jahr, 2 Stunden. Ich glaube, meine Stimme klingt heute nicht mehr ganz so interessant wie letzte Woche. Also die Erkältung hat sich weitgehend zurückgezogen. Und so stehen uns heute 2 unterhaltsame, kurzweilige Stunden gemeinsam wieder ins Haus. Auch wenn wir heute gegen König Fußball antreten, denn heute feiert der neue Bundestrainer Jürgen Klopp, genannt Kloppo, seine Premiere in den Niederlanden mit dem deutschen Team. 20.45 Uhr geht's dort los. Mal gucken, vielleicht haben wir auch da ein Auge drauf. Starten wir mit dem ersten Block und der heißt 1987 tanzt los. Zum Auftakt darf gleich der Fuß schon mal mitwippen und wir starten mit Whitney Houston und Rick Astley. Und danach bringen Los Lobos mit La Bamba nochmal richtig was mit auf die Tanzfläche. La Bamba 1987 nochmal neu aufgenommen für den Film über Ritchie Valens. 3 Songs, bei denen das Stillsitzen schwerfällt. Ich zappel jetzt schon wieder ein bisschen mit. Wer gerade die Küche aufräumt, darf den Besen also ruhig als Tanzpartner behalten. Schön, dass ihr dabei seid. Ich bin Thomas Flegel und ich begrüße euch ganz typisch norddeutsch mit einem freundlichen
4: Moin
2: zu 2 Stunden Retro-Charts. Die ersten Takte machen schon die Tür zur Tanzfläche auf. Whitney Houston singt vom Wunsch, endlich jemanden zu finden, mit dem man die Nacht durchtanzen kann. So viel Sehnsucht, so viel Schwung und diese Stimme hebt das Ganze noch einmal 1 Stockwerk höher. Hier ist unser Musikmuseum. Hier ist das Jahr 1987. Hallo!

Ganz ehrlich, was für eine Stimme. Und das war einer meiner Lieblingssongs von Whitney Houston. Ziemlich großartig. I wanna dance with somebody. Und wir bleiben so richtig tanzbar. Rick Astley liefert 1987 sein Debüt. Geschrieben und produziert von Stock, Aitken und Waterman, hört man irgendwie auch. Never gonna give you up. Und dazu eine Stimme, die auch sofort im Ohr bleibt.

Los Lobos, die zupfen hier noch ein bisschen die Gitarrenseiten und wir schalten gleich rüber in die Nachbarschaft zu Heiko und die Schlagzeilen fürs erste Quartal. Bitte, Heiko.

0: Und da bin ich wieder mit den Schlagzeilen aus dem ersten Quartal 1987. Gorbatschow treibt seine Reformpolitik voran. Der sowjetische Parteichef fordert im Januar mehr Demokratisierung und setzt seinen Kurs von Glasnost und Perestroika fort. Helmut Kohl bleibt Bundeskanzler. Nach der Bundestagswahl im Januar wird Kohl am 11. März erneut zum Regierungschef einer christlich-liberalen Koalition gewählt. U2 starten mit The Joshua Tree durch. Das Album steigt im März auf Platz 1 in Großbritannien und entwickelt sich zu einem der prägenden Rockalben des Jahres. Stefan Edberg gewinnt die Australian Open. Der Schwede bezwingt im Januar Pat Cash in 5 Sätzen und holt seinen 2. Titel in Melbourne. Das waren die Nachrichten aus dem Quartal 1 1987 und damit zurück zu Thomas und den Retro-Charts.
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2: Und ein Dankeschön an Heiko. Jetzt kommen 3 Songs, bei denen die Erinnerung vielleicht einen kleinen Anlauf braucht. Donna Allen und Pierre Cosso sind dabei und Pepsi und Shirley, die wir zuvor als Background-Sängerinnen von Wham kennengelernt haben. In diesem Musikblog stehen die beiden selbst vorne am Mikrofon. Mal hören, bei welchem Refrain es bei euch zuerst klickt. Vergessen aber genial, jetzt mit Donna Allen, Pierre Cosso und Pepsi und Shirley. Serious kommt Donna Allen daher, sie meint es wirklich ernst. In Großbritannien kam sie damit 1987 bis auf Platz 8. Hier bekommt sie heute wieder einen Platz, den dieser Song auch verdient. Mitten in unserer musikalischen Wiedersehensrunde, vielleicht tanzt die Erinnerung bei euch ja schon mit.

0: zumindest. So, und auch heute haben wir wieder unser beliebtes IP-Adressen-Lotto gestartet. Könnte sein, wenn ihr gewonnen habt, dass ihr gleich einen Werbeblock bekommt.
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0: Der Titel klingt ein bisschen wie ein kleiner Schubs. Stell dich endlich deinem Leben, Face Your Life, frei übersetzt, von Bergosso. Wir nehmen ihn heute als Einladung, einen alten Bekannten wieder zuzuhören. Manche Songs brauchen nur ein paar Takte und plötzlich ist eine längst vergessene Kassette wieder ganz präsent. Hier ist Bergosso, Face Your Life.

0: So, da gehen wir mal kurz auf die Musik drauf, weil es was Wichtiges aus dem Laut-FM-Stationsnetzwerk zu berichten gibt. Wir sind nämlich dabei, auf eine neue Verteilersoftware umzustellen und das passiert genau in einer Woche. Wenn ihr Radiobetreiber seid oder einen Radiobetreiber kennt, dann solltet ihr den darauf hinweisen, dass der auf jeden Fall sich neu registrieren und bestellen muss, denn sonst hören wir uns nächste Woche hier nicht mehr. Also sagt gerne Bescheid, es hilft uns allen. Und das waren Pepsi und Shirley, eindeutig Wham, oder?
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0: Wir kommen zu unserem ersten Heimspiel heute Abend. Sonne im Herzen haben wir es überschrieben. Zeit für unser Heimspiel Musik auf Deutsch, diesmal mit einem Abstecher nach Österreich. Die erste allgemeine Verunsicherung hat sich zum Flirten fein gemacht. Ob wir diesem Charme trauen sollten, hören wir uns gleich mal an. Danach geht's in die Eurovision Corner nach Brüssel und Wind lässt die Sonne in unser Herz. Erstmal also ein ziemlich verdächtiger Handkuss mit der EAV und dann eine ordentliche Portion Zuversicht. Los geht's mit der EAV, da sind sie.

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1: Es waren deutliche Abstände für die beiden Erstplatzierten beim ESC-Finale in Brüssel 1987. Und beide kannten schon das Gefühl, diese Plätze mal erreicht zu haben. Joni Logan fuhr bei seiner zweiten Teilnahme am ESC nach 1980 seinen zweiten Sieg für Irland ein. Diesmal sang er Hold Me Now, eine kraftvolle Ballade. Bei der Siegerehrung war der Ire selbst so ergriffen, dass er beim Vortrag mit Tränen in den Augen und stockender Stimme abbrechen musste. Boah.

Auch die deutschen Vertreter Wind beim Eurovision Song Contest in Brüssel wussten bereits, wie sich ihre Platzierung anfühlt. Wie 2 Jahre zuvor gab es wieder einen tollen zweiten Platz für die Band um den neuen Frontmann Andreas Lebbing. Wind und lass die Sonne in dein Herz.

Ja, falls ihr euch fragt, was ist denn das hier? Ihr kennt es ja wahrscheinlich sowieso. Es hören ja eigentlich nur Musikprofis bei mir in den Retro-Charts zu. Und das sind ganz schön viele. Crockett's Theme ist das und das ist ein Extrakt, den ich zusammengeschnitten habe aus der Extended Version. Nach so viel Sonne darf es jetzt ein bisschen dramatischer werden. Wir machen die Tür auf für die Pet Shop Boys und später Desireless. Pop mit viel Raum für große Gefühle. Mal aufgewühlt, mal ganz weit weg vom Alltag. Neonlicht und große Gesten stehen auf dem Programm. Und es starten jetzt gleich Neil Tennant und Chris Lowe mit It's a Sin. Hinter diesem großen Auftritt steckt eine ziemliche persönliche Erinnerung. Neil Tennant verarbeitet in It's a Sin seine katholische Schulzeit und das Gefühl, ständig etwas falsch zu machen. Die Pet Shop Boys geben diesem schlechten Gewissen einen gewaltigen Pop-Sound. Da darf es jetzt ruhig auch ein bisschen donnern.

Meine Güte, haben wir die erste Dreiviertelstunde schon wieder fast, ich würde sagen, weggeatmet. Die Pet Shop Boys und It's a Sin, wir haben ihnen ein bisschen Raum gegeben für diesen, ja, Vergangenheitsbewältigungspart. Den nächsten Raum kriegt jetzt gleich wieder der Kollege aus der Nachbarschaft. Gleich kommen die Schlagzeilen mit Heiko aus dem zweiten Quartal.

0: Hier sind die Schlagzeilen aus dem zweiten Quartal 1987. Ronald Reagan fordert den Fall der Berliner Mauer. Vor dem Brandenburger Tor richtet der US-Präsident am 12. Juni seinen berühmten Appell an Michail Gorbatschow. West-Berlin erlebt schwere Maikrawalle. Rund um den 1. Mai liefern sich Demonstranten und Polizei in Kreuzberg heftige Auseinandersetzungen mit zahlreichen Verletzten. Whitney Houston erobert die Charts. I Wanna Dance With Somebody erreicht im Juni Platz 1 in Großbritannien und wird zu einem der großen Popsongs des Jahres. Steffi Graf gewinnt erstmals die French Open. Die 17-Jährige besiegt Martina Navratilova am 6. Juni und feiert ihren ersten Grand Slam-Titel. Das waren die Nachrichten aus dem zweiten Quartal 1987. Und einen Kilometer weiter gebe ich rüber zu Thomas in die Retro-Charts. Bis gleich.
1: Danke, Heiko. Voyage, Voyage von Désir Les. Das wird übrigens genau so gesprochen, habe ich mich wirklich schlau gemacht. Diese Aussprache wird auch in der französischen Dokumentation so angegeben. Und jetzt sammle ich weiter drauf. Ich weiß das deshalb so genau, weil es unter uns Radiomoderatoren immer wieder solche lebenswichtigen Diskussionen gibt, wie zum Beispiel mit einem Kollegen aus dem schönen Märkisch-Oderland, der immer der Meinung ist, das heißt Desireless. Ja, der Name, mein Lieber, ist englisch gewählt, aber sie kommt aus Frankreich und sie selber nennt sich Desireless, wie sie in einem Radiointerview gesagt hat. Also, wir haben ja sonst nichts zu tun.

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1: Ja, wieder zu spät. Eine Handvoll Erdnüsse reingeschaufelt. Für die erste Stunde geht es so langsam auf die Zielgerade. Und für die letzten drei Songs darf es etwas weicher werden. Aber trotzdem gut gelaunt, finde ich. Fleetwood Mac, The Bee Gees und U2 haben wir jetzt in der Playliste. Es geht um kleine Lügen und große Gefühle und um Menschen, von denen man einfach nicht loskommt. Mit U2 setzen wir zum Schluss unser Juwel der Stunde ans Ende. Ein Song, der auch ein bisschen Luft haben will. Kriegt er. Hier sind erstmal Fleetwood Mac, Christine McVean singt die kleinen, großen Lügen von Fleetwood Mac. So freundlich, dass man ihm beinahe glauben möchte.

0: 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You win again. Die Bee Gees gewinnen. Thomas prüft immer noch das Regelwerk.
1: Jawohl, drei Brüder und sofort ist dieser gemeinsame Klang wieder da. Die Bee Gees melden sich 1987 mit You Win Again zurück. Ein Refrain, der euch bestimmt auch nach dem Ende der Retro-Charts noch etwas Gesellschaft leisten wird.

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1: Es ist 9 oder 5 am Montag. Willkommen zur zweiten Stunde Retro-Charts. Ein Jahr, zwei Stunden. Ich bin Thomas Flegel und wir bleiben im Musikjahr 1987. Nach dem Ausklang eben ziehen wir jetzt wieder die Jacke an und gehen gemeinsam raus mit Michael Jackson, George Michael und Ings. Die warten draußen schon auf uns. Drei unterschiedliche Stimmen, aber alle mit diesem gewissen Selbstbewusstsein. Hier bin ich. Michael Jackson macht den Anfang. Hier ist Bad. Und zwar genau jetzt. Der stellt sich mal breitbeinig vor die Lautsprecher und Bad ist seine Ansage. Das Selbstbewusstsein kann man hören, auch ohne die Tanzschritte dazu zu sehen. Schön, dass ihr dabei seid. Ich freue mich wirklich.

Mal drauf. Faith heißt auch sein erstes Soloalbum, das 1987 erscheint. Nach seinem Wham-Ausstieg oder Solofaden hat er jetzt mal seinen eigenen Namen aufs Plattencover geschrieben, und zwar ganz, ganz groß. Und so klingt jemand, der ziemlich genau weiß, was er will. Und schon ist er da. George Michael und Faith.

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1: Hier kommt ein Hit aus den 80ern.

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1: Geht euch das auch so? Die Stimme von Michael Hutchence, die kommt einem irgendwie so richtig nahe. Sie kriecht fast in einen rein. Nach diesen drei großen Auftritten wird es Zeit für unsere nächsten Wiederentdeckungen. Vergessen aber genial, diesmal mit den Rainbirds und Lou Gramm. Zwei Stimmen mit Ecken und Kanten, zwei Songs, die sich ihren Platz im Ohr auf ihre ganz eigene Weise holen. The Rainbirds beginnen gleich mit Blueprint und vielleicht fällt euch dabei ja wieder ein, wann ihr das zuletzt gehört habt. Hier ist Vergessen. Aber genial, bei den Retro-Charts 1987. Katharina Frank hat Blueprint geschrieben. Ein eigener Kopf, ein eigener Ton und genau das hier ist der Platz für sie. Hier sind die Retro-Charts. Hier sind die Rainbirds. Und danach ohne Pause Heiko.

0: Und da bin ich schon wieder mit den Nachrichten aus dem dritten Quartal 1987. 46 Staaten schließen das Montrealer Protokoll. Am 16. September vereinbaren sie, ozonschädliche FCKW schrittweise zu reduzieren. Erich Honecker besucht die Bundesrepublik. Im September reist erstmals ein DDR-Staats- und Parteichef offiziell in die Bundesrepublik. Michael Jackson meldet sich mit Bad zurück. Sein neues Album schießt im September an die Spitze der britischen Charts und verkauft dort in einer Woche 350.000 Exemplare. Martina Navratilova stoppt Steffi Graf in Wimbledon. Im Juli gewinnt sie das Finale gegen die Deutsche und holt ihren 8. Wimbledon-Einzeltitel. Und damit sind auch die Nachrichten aus dem dritten Quartal 1987 geschafft. Ein Kilometer weiter, Thomas, gib Gas. Weiter geht's mit den Retro-Charts.
1: Danke, Heiko.
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1: Diese Stimme kennt ihr bestimmt gleich, wenn sie erklingt. Das ist Lou Gramm und 1987 ist er auf eigene Rechnung unterwegs gewesen. Die Stimme kennt ihr bestimmt von Foreigner. Bei Midnight Blue, seinem Soloausflug, hat er aber die ganz große Rockstimme zu Hause gelassen.

Ich finde, großartiger Song. Und damit wir gleich ein bisschen abkühlen, nach Midnight Blue und Lou Gramm gibt's vielleicht jetzt wieder einen kleinen Werbeblock für euch.

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1: Jetzt holen wir die Luftgitarren wieder aus dem Schrank. Bon Jovi und Bryan Adams übernehmen. Zwei Songs, die auch mit heruntergekurbelten Autofenster ganz gut zurechtkommen. Bei Bon Jovi halten zwei Menschen zusammen, obwohl das Leben ihnen nicht gerade etwas schenkt. Und Bryan Adams nimmt uns anschließend mit in die Hitze der Nacht. Gitarren unter Strom und ihr dürft den Refrain gerne mitsingen. Ich tu's nicht. Tommy und Gina haben wenig Geld und jede Menge Sorgen. Was sie noch haben, ist, sie haben sich. Bon Jovi macht daraus einen Refrain, den eine ganze große Halle mitsingen kann. Vielleicht funktioniert das gerade deshalb so gut. Man muss die beiden gar nicht kennen, um ihnen die Daumen zu drücken. Living on a Prayer, hier ist Bon Jovi.

Nach dem großen Mitsing-Moment mit Bon Jovi Living on a Prayer wird die Nacht jetzt etwas rauer. Bryan Adams mit Heat of the Night aus seinem Album Into the Fire. Die Gitarre hält uns wach und die Stimme sowieso. Hier ist Bryan Adams. Bis es dann um halb den James-Bond-Moment des heutigen Abends gibt.

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1: Die Lizenz zum Hören. 1987 bekommt die Lizenz zum Töten ein neues Gesicht. Timothy Dalton ist der neue James Bond in Der Hauch des Todes. Sein Auftrag? Einem sowjetischen General zur Flucht in den Westen verhelfen. Doch der vermeintliche Überläufer spielt ein doppeltes Spiel. General Koskov und Waffenhändler Brad Whittaker ziehen die Fäden in einem Geschäft mit Waffen und Opium. Für Bond und die Cellistin Kara beginnt eine Jagd bis nach Afghanistan. Den musikalischen Auftrag übernehmen drei Norweger. Aha! Morten Harkets Stimme trifft auf den Bond-Sound von John Barry, der hier seinen letzten Soundtrack für die Bond-Reihe schrieb. Die Lizenz zum Hören mit James Bond und dem Hit des Jahres Aha! The Living Daylight.

Wir schauen mal ganz kurz vor Ende der Lizenz zum Hören. Rüber nach Amsterdam, dort spielt Jürgen Klopps deutsche Nationalmannschaft bei seinem Debüt als Nationaltrainer in den Niederlanden. Kurz vor Pause steht es dort 1:0 und Torschütze war Kai Havertz. Ach, siehste, ich bin hier ich bin in einem Live-Chat unterwegs und da passt das gerade nicht. Also das 1:0. Oh Gott. Nee, krieg ich im Moment nicht gebacken, oder? Doch, kriege ich das noch hin? Da. Nein, das 1:0 hat Felix Metscher geschossen. Nach Vorbereitung von Karim Adeyemi. So, nach dem Ausflug mit James Bond geht es zurück zu den Gefühlen, für die man keinen Geheimdienst braucht. Unser zweites Heimspiel bringt Niki und Udo Lindenberg zusammen. Bei ihr darf es gern ein bisschen mehr Nähe sein, er dagegen behauptet, längst über alles hinweg zu sein. Ob wir ihm das glauben, entscheiden wir dann nach dem Song. Erst einmal Niki und mehr von dir. Sie macht es kurz. Manchmal braucht ein Wunsch gar keine große Erklärung, nur den richtigen Menschen, der ihn hört und ein Refrain, der ein bisschen nachhilft. Und danach Udo Lindenberg.

0: ich liebe dich überhaupt nicht mehr, Udo Lindenberg. Wer sagt das so? Bestimmt, dass ich sofort misstrauisch geworden bin. Nun ja, ich habe noch einen ganz, ganz wichtigen Hinweis. Den verschieben wir aber gleich auf den Teil nach den Schlagzeilen. Denn jetzt ist der Heiko erstmal wieder an der Reihe mit dem vierten Quartal.
1: Und da bin ich heute ein letztes Mal mit den Schlagzeilen aus dem vierten und letzten Quartal 1987. Reagan und Gorbatschow unterzeichnen den INF-Vertrag. Am 8. Dezember vereinbaren beide Supermächte in Washington die vollständige Beseitigung ihrer atomaren Mittelstreckenraketen. Mehr als 100.000 Stahlarbeiter protestieren im Ruhrgebiet. Im Dezember kämpfen sie gegen die geplante Schließung des Krupp-Hüttenwerkes in Duisburg-Rheinhausen. George Michael startet solo mit Face durch. Das Album erreicht im November Platz 1 in Großbritannien und etabliert den früheren Wham-Sänger endgültig als Solostar. Nelson Piquet wird zum dritten Mal Formel-1-Weltmeister. Der Brasilianer gewinnt die WM mit Williams vor Nigel Mansell und Ayrton Senna. Das waren die Nachrichten in vier Quartalen aus dem Jahre 1987. Der kürzeste Nachrichtenweg des Abends. Einmal rüber zu Thomas, ein Jahr, zwei Stunden. Weiter geht's mit den Retro-Charts. Ich mach Feierabend. Tschüss, bis nächste Woche.
0: Plopp und Dankeschön.
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0: Danke an Heiko für die Schlagzeilen auch heute wieder. Bevor wir gleich unser Finale eröffnen, kurz nochmal der Hinweis, wir stellen im Laut-FM-Stationsnetzwerk in der kommenden Woche unsere Verteilung um auf das neue System. Wenn ihr jemanden kennt, der Stationsbetreiber, also Radiobetreiber ist, und ihr hört uns nächste Woche nicht, dann sagt dem bitte auf jeden Fall nochmal Bescheid. Im Notfall könnt ihr unter LFMSN oder unter meinem Heimatradio Elbe-Radio die Sendung nächste Woche hören, falls das bei euch nicht mehr läuft. So, dann müssen wir doch nochmal draufsabbeln. Für unser Finale machen wir nämlich jetzt die Leinwand nochmal richtig groß. Hart eröffnen mit Alone und danach Belinda Carlisle, die rückt uns den Himmel ein gutes Stück näher. Nach unserem Charts-Rückblick wartet dann der letzte Tanz mit Bill Medley und Jennifer Warnes mit dem großen Moment aus Dirty Dancing auf euch. Ganz großes Kino zum Abschluss. Und was wir noch zu hören haben, ist jetzt erstmal Hart.

Bei Belinda Carlisle ist das Glück zum Greifen nah. So klingt also Zuversicht mit ganz weit geöffneten Armen. 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Belinda Carlisle.

Und wie immer kurz vor dem Ende blicken wir auf die Jahrescharts. 1987 ist ein ausgesprochen internationales Popjahr. Große Radiohymnen, Citypop und Rock treffen auf die ersten großen Erfolge neuer Stars. In den USA liegen 1987 Rock, Pop und R&B dicht beieinander, die Top 5. Auf der 5 Starship, Nothing's Gonna Stop Us Now. Whitney Houston, I Wanna Dance With Somebody auf der 4. Shake You Down von Gregory Abbott auf der 3, Alone von Heart auf der 2 und Walk Like an Egyptian, The Bangles, die erfolgreichste Single in den Vereinigten Staaten. Großbritannien liefert 1987 eine echte Hitparade der Radiodauerbrenner auf der 5. T-Pau, China in Your Hand, The Bee Gees auf der 4, You Win Again. Whitney Houston, I Wanna Dance With Somebody, die 3, Starship, Nothing's Gonna Stop Us Now auf der 2 und Rick Astley, Never Gonna Give You Up, die Nummer 1 in Großbritannien. Deutschland hat 1987 seinen ganz eigenen Mix. Auffällig ist dabei, kein einziger deutschsprachiger Titel steht in den Top 10. So sehen sie aus. Billy Idol, Sweet 16 auf der 10. Bonnie Bianco und Pierre Cosso mit Stay auf der 9. Dieser Song hier, Jan Hammer mit Crockett's Theme auf der 8. Richard Sanderson, Reality die 7. John Farnham, You're the Voice auf der 6. Whitney Houston, I Wanna Dance With Somebody die 5. Mixed Emotions, You Want Love die 4. Pet Shop Boys mit It's a Sin die 3. Silber geht an Madonna, La Isla Bonita und Goldmedaille und Platz 1 für Desireless und Voyage.

Unser letzter Tanz 1987 war das, Bill Medley und Jennifer Warnes. Und vielleicht habt ihr die beiden aus Dirty Dancing gerade wieder vor eurem geistigen Auge gesehen. Wir sind heute auf der Tanzfläche gestartet, haben alte Bekannte wieder getroffen und zwischendurch auch ein paar leisere Momente gefunden. Jetzt kommt das Jahr noch mit einer letzten kleinen Hitliste um die Ecke. Dabei geht es um die Namen der Kinder, die damals das Licht der Welt erblickt haben. Beide Mädchen 1987 ganz vorne, Katharina, Stephanie, Christina und Christina. Danach Julia und Sarah, bei den Jungs Christian, Daniel, Michael, Sebastian und Alexander. Beim nächsten Mal, also nächsten Donnerstag live, öffnen wir dann hier die Tür zum Jahr 1997, ein Jahr zwischen Aufbruch und Abschied. In Großbritannien kommt Tony Blair an die Macht. Die Raumsonde Pathfinder findet ihren Weg zum Mars und landet dort. Und der Tod von Prinzessin Diana bewegt Menschen auf der ganzen Welt. Danke, dass ihr heute diese zwei Stunden mit mir durch das Museum für das Jahr 1987 gegangen seid. Vielleicht ist ja das ein oder andere Lied hängen geblieben, das ihr lange nicht mehr gehört habt. Nehmt es dann gerne ruhig mit in den restlichen Abend. Viel Spaß mit dem Ohrwurm. Macht's euch gut, kommt durch die Woche und wir hören uns wieder am nächsten Donnerstag. Dann eben zur nächsten Ausgabe unserer Retro-Charts. Ich bin Thomas Flegel und das war unser Oldie-Date der Woche. Macht's gut und...

Ja, und für alle, die neu dazugeschaltet haben, Southern Soul ist Soulmusik aus den Südstaaten der USA mit typischen Eigenschaften. Der Stil ist langsamer und erdiger als der tanzbare Motown Soul der Nordstaaten, ist jedoch treibend und energetisch. Rhythm and Blues ist hier mit pulsierendem südstaatlichen Gospel kombiniert.

Die Ära des originalen Southern Soul begann Anfang der 1960er Jahre und endete Mitte der 1970er. Southern Soul ist eng verwandt mit Memphis Soul. Die beiden Stilrichtungen wurden größtenteils von denselben Interpreten vertreten. Southern Soul war oder ist etwas rauer im Gegensatz zum melancholisch weichen Memphis Soul.

Und wir starten mit den ersten zwei Titeln. Ich habe für euch Adrian Bagar mit Cleaning Up. Und danach gibt es Big G mit It's Crazy.

Es geht weiter für euch. Jetzt habe ich Charlene Taylor mit Bet Your Mama Like It und danach Chico Lloyd, I Wanna Ride On It.

schon sind wir bei den nächsten zwei Titeln gelandet. Hier kommt jetzt für euch Chocolate Thai mit Hater. Und danach habe ich ein Duett, und zwar von Eric Bennett und Shanti Moore. So Distracted.

Und jetzt habe ich nochmal ein Duett für euch, und zwar von Highway Heavy featuring Dave Mack. Hier kommt Nuki and Tongu, und danach haben wir G1 mit dem Daddy's Girl.

Und das sind auch schon die nächsten zwei Lieder jetzt von King George mit Girl, You Got It. Und danach habe ich Marcellus, The Singer, mit A Country Boy, A Love Song.

Die nächsten zwei Lieder kommen für euch von Kua Lamar und Und danach haben wir Sir Charles Jones mit dem Country Boy.

So, ihr Lieben, wir sind bei den letzten zwei Liedern angelangt. Und da habe ich für euch Antonio Armani mit Help Me Find My Drawls. Und danach noch Wiz Khalifa mit Hit It Once.

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Ja, ihr Lieben, das war jetzt wieder eine Stunde lang Southern Soul für euch. Am Mikrofon war eure Ella. Ja, Musik zum Entspannen, zum Träumen, zum Relaxen und einfach mal, um gar nichts zu tun, als nur der Musik zuzuhören. Also nur der Musik zuzuhören. Ich hoffe, die Auswahl hat euch gefallen und ich freue mich natürlich auf die nächste Folge mit euch. Tschüss, bye bye, bis zum nächsten Mal.